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1: Die neuseeländische Künstlerin Aldous Harding ist zurück mit ihrem fünften Album. Es heisst «Train on an Island», hat 10 Songs und ist über dem Label 4AD rausgekommen.
2: 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You're not old like I'm on the spectrum.
1: Wie schon bei vorigen Alben bewegt sich Aldous Harding an einer seltsamen Schnittstelle, wo sich zugängliche Melodien und sanfte Stimmungen mit surrealen Bildern und absurd zusammenhängenden Wortsätzen vereinen.
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1: Der erste Song vom Album, wo «I ate the most» heisst, hat etwas Ominöses, aber auch etwas Geborgenes. Die Einführung ins Album fühlt sich auch ein bisschen wie eine Einführung zu ihrer aktuellen Persona. Einerseits teilt sie Bilder aus ihrer Kindheit und andererseits redet sie mit einem, als ob man sich schon lange kennt. Dann wiederum redet sie wie mit sich selber und schwebt in Reflexion. Das Gefühl, von einerseits direkt angesprochen zu werden und gleichzeitig Zuschauer zu sein, zieht sich durch das ganze Album.
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Der Song «Train on an Island» hat etwas sehr Verschlüsseltes. Sie redet von Illusionen, teilt poetische Bilder über ihre Zeugung und hat dann in der Mitte wieder einen Moment, wo sie direkt jemanden anspricht. Und dann schweift sie wieder ab –

in diesem Song taucht das wiederkehrende Element vom Outro auf, das in diesem Album oft nutzt. Ein sich wiederholender Nachgedanke zum Ausklang und möglicherweise auch Übergang in den nächsten Zustand. Und im Fall vom Song «San Francisco» ist das Outro fast wie ein eigener kleiner Song oder ein Intermezzo.

Im Vergleich zu vorigen Alben hat sich stilistisch in Train on the Island einiges verändert. Wir sind allgemein viel näher an der Stimme. Alles ist ein bisschen reduzierter und minimalistischer, außer das Gefühl von Intimität. Das hat sich gesteigert und verdeutlicht. Und trotzdem sind einige familiäre Namen wieder zu erkennen. Zum Beispiel ist der John Parrish wieder dabei, mit dem sie schon an den letzten drei Alben zusammengearbeitet hat. Er ist ihr langjähriger Producer, der unter anderem auch schon mit der PJ Harvey, Tracy Chapman und der Eels zusammengearbeitet hat. Im Song «Venus of Zinnia» ist auch der H. Hawkline zu hören. Die beiden arbeiten seit 2016 zusammen. Der Hawkline ist immer präsent. Entweder als Bandmitglied auf Tournee oder als Co-Schreiber und Musiker auf ihre Songs oder auch als Grafiker für das aktuelle Albumcover.

neue Album ist für mich auf den ersten Eindruck sehr zugänglich, aber nur bis zu einem gewissen Punkt. Und dann habe ich gemerkt, dass ich nicht mehr tiefer oder weiterkomme. Eine gute Freundin von mir hat gesagt, «It's like she went to therapy and now she's too happy.» Die leicht provokative Interpretation hat mich zum Denken angeregt. In «Train on an Island» gibt es Andeutungen, dass sie sich auch medizinisch mit ihrem Innenleben befasst. Sie redet davon, auf dem Spektrum zu sein, und sie redet von der Wirkung von psychoaktiven Medikamenten. Ihre Texte sind immer noch sehr abstrakt und schwierig, zu einem grossen Ganzen zusammenzufügen. Sie sind auch immer noch teil expressionistisch und oder surrealistisch, aber das ist nicht neu. Neu ist für mich, dass sich alles ein bisschen regulierter oder emotional ausgeglichener anfühlt. Abgründe sind nicht mehr ganz so tief, Berge sind nicht mehr ganz so hoch und Texte sind sachlicher und nichter geworden.

Spannend ist, dass ihr aktuelles Album unter ihren Fans polarisiert. Manche finden, es ist ihr bestes Werk und andere finden, es ist zu poppig geworden. Obwohl es weniger beunruhigend ist, wie zum Beispiel das Album Designer, hat es immer noch stillverstörende Momente, die ich über die Jahre gelernt habe zu schätzen und die für Aldous Harding charakteristisch geworden sind. Aldous Harding bleibt eine der besten SongwriterInnen und einzigartigsten PerformerInnen von unserer Zeit. Übrigens, am 5. Juli spielt Aldous Harding am Montreux Jazz Festival. Train on an Island ist unser Album der Woche. Ich bin der Dion Monti und ihr hört Radio X.

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1: Die neuseeländische Künstlerin Aldous Harding ist zurück mit ihrem fünften Album. Es heisst A Train on an Island, hat 10 Songs und ist über dem Label 4AD rausgekommen.
2: Not afraid, like you're not gay. You're not old, like I'm on the spectrum.
1: Wie schon bei vorigen Alben bewegt sich Aldous Harding an einer seltsamen Schnittstelle, wo sich zugängliche Melodien und sanfte Stimmungen mit surrealen Bildern und absurd zusammenhängenden Wortsätzen vereinen.
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1: Der erste Song vom Album, der «At the Most» heisst, hat etwas Ominöses, aber auch etwas Geborgenes. Die Einführung ins Album fühlt sich auch ein bisschen wie eine Einführung zu ihrer aktuellen Persona. Einerseits teilt sie Bilder aus ihrer Kindheit und andererseits redet sie mit einem, als ob man sich schon lange kennt. Dann wiederum redet sie wie mit sich selber und schwebt in Reflexion. Das Gefühl, von einerseits direkt angesprochen zu werden und gleichzeitig Zuschauer zu sein, zieht sich durch das ganze Album.
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Der Song «Train on an Island» hat etwas sehr Verschlüsseltes. Sie redet von Illusionen, teilt poetische Bilder über ihre Zeugung und hat dann in der Mitte wieder einen Moment, wo sie direkt jemanden anspricht. Und dann schweift sie wieder ab

In diesem Song taucht das wiederkehrende Element vom Outro auf, das es in diesem Album oft nutzt. Ein sich wiederholender Nachgedanke zum Ausklang und möglicherweise auch Übergang

Vergleich zu vorigen Alben hat sich stilistisch in Train on the Island einiges verändert. Wir sind allgemein viel näher an der Stimme. Alles ist ein bisschen reduzierter und minimalistischer, außer das Gefühl von Intimität. Das hat sich gesteigert und verdeutlicht. Und trotzdem sind einige familiäre Namen wieder zu erkennen. Zum Beispiel ist der John Parrish wieder dabei, mit dem sie schon an den letzten drei Alben zusammengearbeitet hat. Er ist ihr langjähriger Producer, der unter anderem auch schon mit der PJ Harvey, Tracy Chapman und der Eels zusammengearbeitet hat. Im Song «Venus of Zinnia» ist auch der H. Hawkline zu hören. Die beiden arbeiten seit 2016 zusammen. Der Hawkline ist immer präsent. Entweder als Bandmitglied auf Tournee oder als Co-Schreiber und Musiker auf ihren Songs oder auch als Grafiker für das aktuelle Albumcover.

Das neue Album ist für mich auf den ersten Eindruck sehr zugänglich, aber nur bis zu einem gewissen Punkt. Und dann habe ich gemerkt, dass ich nicht mehr tiefer oder weiterkomme. Eine gute Freundin von mir hat gesagt, «It's like she went to therapy and now she's too happy.» Diese leicht provokative Interpretation hat mich zum Denken angeregt. In «Train on an Island» gibt es Andeutungen, dass sie sich auch medizinisch mit ihrem Innenleben befasst. Sie redet davon, auf dem Spektrum zu sein, und sie redet von der Wirkung von psychoaktiven Medikamenten. Ihre Texte sind immer noch sehr abstrakt und schwierig, zu einem grossen Ganzen zusammenzufügen. Sie sind auch immer noch teil expressionistisch und oder surrealistisch, aber das ist nicht neu. Neu ist für mich, dass sich alles ein bisschen regulierter oder emotional ausgeglichener anfühlt. Abgründe sind nicht mehr ganz so tief, Berge sind nicht mehr ganz so hoch und Texte sind sachlicher und nichter geworden.

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1: Spannend ist, dass ihr aktuelles Album unter ihren Fans polarisiert. Manche finden, es ist ihr bestes Werk und andere finden, es ist zu poppig geworden. Obwohl es weniger beunruhigend ist, wie zum Beispiel das Album «Designer», hat es immer noch stillverstörende Momente, die ich über die Jahre gelernt habe zu schätzen und die für Aldous Harding charakteristisch geworden sind. Aldous Harding bleibt einer der besten SongwriterInnen und einzigartigsten PerformerInnen von unserer Zeit. Übrigens, am 5. Juli spielt Aldous Harding am Montreux Jazz Festival. «Train on an Island» ist unser Album der Woche. Ich bin der Dion Monti und ihr hört Radio X.

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1: Die neuseeländische Künstlerin Aldous Harding ist zurück mit ihrem fünften Album. Es heisst Train on an Island, hat 10 Songs und ist über dem Label 4AD rausgekommen. Wie schon bei vorigen Alben bewegt sich Aldous Harding an einer faszinierenden Schnittstelle, wo sich zugängliche Melodien und sanfte Stimmungen mit surrealen Bildern und absurd zusammenhängenden Wortsätzen vereinen. Mit ihrem neuen Album hören wir eine neue, reifere und vielleicht leicht poppigere Aldous Harding.

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1: Die neuseeländische Künstlerin Aldous Harding ist zurück mit ihrem fünften Album. Es heisst A Train on an Island, hat 10 Songs und ist über dem Label 4AD rausgekommen.
2: 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You're not old, like I'm on the spectrum.
1: Wie schon bei vorigen Alben bewegt sich Aldous Harding an einer seltsamen Schnittstelle, wo sich zugängliche Melodien und sanfte Stimmungen mit surrealen Bildern und absurd zusammenhängenden Wortsätzen vereinen.
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1: Der erste Song vom Album, wo «I Ate The Most» heisst, hat etwas Ominöses, aber auch etwas Geborgenes. Die Einführung ins Album fühlt sich auch ein bisschen wie eine Einführung zu ihrer aktuellen Persona. Einerseits teilt sie Bilder aus ihrer Kindheit und andererseits redet sie mit einem, als ob man sich schon lange kennt. Dann wiederum redet sie wie mit sich selber und schwebt in Reflexion. Das Gefühl, von einerseits direkt angesprochen zu werden und gleichzeitig Zuschauer zu sein, zieht sich durch das ganze Album.
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Der Song «Train on an Island» hat etwas sehr Verschlüsseltes. Sie redet von Illusionen, teilt poetische Bilder über ihre Zeugung und hat dann in der Mitte wieder einen Moment, wo sie direkt jemanden anspricht. Und dann schweift sie wieder ab

diesem Song taucht das wiederkehrende Element vom Outro auf, das in diesem Album oft nutzt. Ein sich wiederholender Nachgedanke zum Ausklang und möglicherweise auch Übergang in den nächsten Zustand. Und im Fall vom Song «San Francisco» ist das Outro fast wie ein eigener kleiner Song oder ein Intermezzo.

Im Vergleich zu vorigen Alben hat sich stilistisch in Train on the Island einiges verändert. Wir sind allgemein viel näher an der Stimme. Alles ist ein bisschen reduzierter und minimalistischer, außer das Gefühl von Intimität. Das hat sich gesteigert und verdeutlicht. Und trotzdem sind einige familiäre Namen wieder zu erkennen. Zum Beispiel ist der John Parrish wieder dabei, mit dem sie schon an den letzten drei Alben zusammengearbeitet hat. Er ist ihr langjähriger Producer, der unter anderem auch schon mit der PJ Harvey, Tracy Chapman und der Eels zusammengearbeitet hat. Im Song «Venus of Zinnia» ist auch der H. Hawkline zu hören. Die beiden arbeiten seit 2016 zusammen. Der Hawkline ist immer präsent. Entweder als Bandmitglied auf Tournee oder als Co-Schreiber und Musiker auf ihren Songs oder auch als Grafiker für das aktuelle Albumcover.

neue Album ist für mich auf den ersten Eindruck sehr zugänglich, aber nur bis zu einem gewissen Punkt. Und dann habe ich gemerkt, dass ich nicht mehr tiefer oder weiterkomme. Eine gute Freundin von mir hat gesagt, «It's like she went to therapy and now she's too happy.» Die leicht provokative Interpretation hat mich zum Denken angeregt. In «Train on an Island» gibt es Andeutungen, dass sie sich auch medizinisch mit ihrem Innenleben befasst. Sie redet davon, auf dem Spektrum zu sein. Und sie redet von der Wirkung von psychoaktiven Medikamenten. Ihre Texte sind immer noch sehr abstrakt und schwierig, zu einem grossen Ganzen zusammenzufügen. Sie sind auch immer noch teilexpressionistisch und oder surrealistisch, aber das ist nicht neu. Neu ist für mich, dass sich alles ein bisschen regulierter oder emotional ausgeglichener anfühlt. Abgründe sind nicht mehr ganz so tief, Berge sind nicht mehr ganz so hoch und Texte sind sachlicher und nichter geworden.

Spannend ist, dass ihr aktuelles Album unter ihren Fans polarisiert. Manche finden, es ist ihr bestes Werk und andere finden, es ist zu poppig geworden. Obwohl es weniger beunruhigend ist, wie zum Beispiel das Album «Designer», hat es immer noch stillverstörende Momente, die ich über die Jahre gelernt habe zu schätzen und die für Aldous Harding charakteristisch geworden sind. Aldous Harding bleibt eine der besten SongwriterInnen und einzigartigsten PerformerInnen von unserer Zeit. Übrigens, am 5. Juli spielt Aldous Harding am Montreux Jazz Festival. «Train on an Island» ist unser Album der Woche. Ich bin der Dion Monti und ihr hört Radio X.

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3: Die neuseeländische Künstlerin Aldous Harding ist zurück mit ihrem fünften Album. Es heisst «Train on an Island», hat 10 Songs und ist über dem Label 4AD rausgekommen. Wie schon bei vorigen Alben bewegt sich Aldous Harding an einer faszinierenden Schnittstelle, wo sich zugängliche Melodien und sanfte Stimmungen mit surrealen Bildern und absurd zusammenhängenden Wortsätzen vereinen. Mit ihrem neuen Album hören wir eine neue, reifere und vielleicht leicht poppigere Aldous Harding.

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0: Die neuseeländische Künstlerin Aldous Harding ist zurück mit ihrem fünften Album. Es heisst A Train on an Island, hat 10 Songs und ist über dem Label 4AD rausgekommen.
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0: Wie schon bei vorigen Alben bewegt sich Aldous Harding an einer seltsamen Schnittstelle, wo sich zugängliche Melodien und sanfte Stimmungen mit surrealen Bildern und absurd zusammenhängenden Wortsätzen vereinen.
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0: Der erste Song vom Album, der «I ate the most» heisst, hat etwas Ominöses, aber auch etwas Geborgenes. Die Einführung ins Album fühlt sich auch ein bisschen wie eine Einführung zu ihrer aktuellen Persona. Einerseits teilt sie Bilder aus ihrer Kindheit und andererseits redet sie mit einem, als ob man sich schon lange kennt. Dann wiederum redet sie wie mit sich selber und schwebt in Reflexion. Das Gefühl, von einerseits direkt angesprochen zu werden und gleichzeitig Zuschauer zu sein, zieht sich durch das ganze Album.

Der Song «Train on an Island» hat etwas sehr Verschlüsseltes. Sie redet von Illusionen, teilt poetische Bilder über ihre Zeugung und hat dann in der Mitte wieder einen Moment, wo sie direkt jemanden anspricht. Und dann schweift sie wieder ab

In diesem Song taucht das wiederkehrende Element vom Outro auf, das in diesem Album oft nutzt. Ein sich wiederholender Nachgedanke zum Ausklang und möglicherweise auch Übergang in den nächsten Zustand. Und im Fall vom Song «San Francisco» ist das Outro fast wie ein eigener kleiner Song oder ein Intermezzo.

Vergleich zu vorigen Alben hat sich stilistisch in Train on the Island einiges verändert. Wir sind allgemein viel näher an der Stimme. Alles ist ein bisschen reduzierter und minimalistischer, außer das Gefühl von Intimität. Das hat sich gesteigert und verdeutlicht. Und trotzdem sind einige familiäre Namen wieder zu erkennen. Zum Beispiel ist der John Parrish wieder dabei, mit dem sie schon an den letzten drei Alben zusammengearbeitet hat. Er ist ihr langjähriger Producer, der unter anderem auch schon mit der PJ Harvey, Tracy Chapman und der Eels zusammengearbeitet hat. Im Song «Venus of Zinnia» ist auch der H. Hawkline zu hören. Die beiden arbeiten seit 2016 zusammen. Der Hawkline ist immer präsent. Entweder als Bandmitglied auf Tournee oder als Co-Schreiber und Musiker auf ihre Songs oder auch als Grafiker für das aktuelle Albumcover.

neue Album ist für mich auf den ersten Eindruck sehr zugänglich, aber nur bis zu einem gewissen Punkt. Und dann habe ich gemerkt, dass ich nicht mehr tiefer oder weiterkomme. Eine gute Freundin von mir hat gesagt, «It's like she went to therapy and now she's too happy.» Die leicht provokative Interpretation hat mich zum Denken angeregt. In «Train on an Island» gibt es Andeutungen, dass sie sich auch medizinisch mit ihrem Innenleben befasst. Sie redet davon, auf dem Spektrum zu sein, und sie redet von der Wirkung von psychoaktiven Medikamenten. Ihre Texte sind immer noch sehr abstrakt und schwierig, zu einem grossen Ganzen zusammenzufügen. Sie sind auch immer noch teilexpressionistisch und oder surrealistisch, aber das ist nicht neu. Neu ist für mich, dass sich alles ein bisschen regulierter oder emotional ausgeglichener anfühlt. Abgründe sind nicht mehr ganz so tief, Berge sind nicht mehr ganz so hoch und Texte sind sachlicher und nüchterner geworden.

Spannend ist, dass ihr aktuelles Album unter ihren Fans polarisiert. Manche finden, es ist ihr bestes Werk und andere finden, es ist zu poppig geworden. Obwohl es weniger beunruhigend ist, wie zum Beispiel das Album Designer, hat es immer noch stillverstörende Momente, die ich über die Jahre gelernt habe zu schätzen und die für Aldous Harding charakteristisch geworden sind. Aldous Harding bleibt einer der besten SongwriterInnen und einzigartigsten PerformerInnen von unserer Zeit. Übrigens, am 5. Juli spielt Aldous Harding am Montreux Jazz Festival. Train on an Island ist unser Album der Woche. Ich bin der Dion Monti und ihr hört Radio X.

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